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1: Wenn ihr noch auf der Suche nach einer spannenden Serie für die nächsten Abende seid, dann schaut doch mal in Outer Banks rein. Die Serie spielt an der Küste von North Carolina und dreht sich um eine Gruppe Jugendlicher, die selbst sich die Pokes nennt. Ihr Leben verändert sich, als sie auf die Spur eines geheimnisvollen Schatzes kommt. Was danach folgt, ist eine Mischung aus Abenteuer, Freundschaft, Liebe, Streit und natürlich jeder Menge Gefahren. Besonders spannend dabei ist, dass die Freundesgruppe sich immer wieder neuen Herausforderungen stellt und Freunde schnell mal zu Feinden werden oder Feinde zu Freunden. Außerdem gibt es seit kurzem eine neue Staffel. Die 5. Staffel von Outer Banks ist gleichzeitig die letzte Staffel der Serie und soll die Geschichte der Pokes abschließen. Falls ihr die Serie noch nicht kennt, habt ihr jetzt also einen guten Grund, damit anzufangen. Und wenn ihr schon Fan seid, könnt ihr euch auf das große Finale freuen. Also macht es euch gemütlich, startet mit den ersten Folgen und lasst euch auf das Abenteuer der Pokes ein.

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2: Wenn ihr noch auf der Suche nach einer spannenden Serie für die nächsten Abende seid, dann schaut doch mal in Outer Banks rein. Die Serie spielt an der Küste von North Carolina und dreht sich um eine Gruppe Jugendlicher, die selbst sich die Pokes nennt. Ihr Leben verändert sich, als sie auf die Spur eines geheimnisvollen Schatzes kommen. Was danach folgt, ist eine Mischung aus Abenteuer, Freundschaft, Liebe, Streit und natürlich jeder Menge Gefahren. Besonders spannend dabei ist, dass die Freundesgruppe sich immer wieder neuen Herausforderungen stellt und Freunde schnell mal zu Feinden werden oder Feinde zu Freunden. Außerdem gibt es seit kurzem eine neue Staffel. Die 5. Staffel von Outer Banks ist gleichzeitig die letzte Staffel der Serie und soll die Geschichte der Pokes abschließen. Falls ihr die Serie noch nicht kennt, habt ihr jetzt also einen guten Grund, damit anzufangen. Und wenn ihr schon Fan seid, könnt ihr euch auf das große Finale freuen. Also macht es euch gemütlich, startet mit den ersten Folgen und lasst euch auf das Abenteuer der Pokes ein.

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2: Wenn ihr noch auf der Suche nach einer spannenden Serie für die nächsten Abende seid, dann schaut doch mal in Outer Banks rein. Die Serie spielt an der Küste von North Carolina und dreht sich um eine Gruppe Jugendlicher, die selbst sich die Pokes nennt. Ihr Leben verändert sich, als sie auf die Spur eines geheimnisvollen Schatzes kommt. Was danach folgt, ist eine Mischung aus Abenteuer, Freundschaft, Liebe, Streit und natürlich jeder Menge Gefahren. Besonders spannend dabei ist, dass die Freundesgruppe sich immer wieder neuen Herausforderungen stellt und Freunde schnell mal zu Feinden werden oder Feinde zu Freunden. Außerdem gibt es seit kurzem eine neue Staffel. Die 5. Staffel von Outer Banks ist gleichzeitig die letzte Staffel der Serie und soll die Geschichte der Pokes abschließen. Falls ihr die Serie noch nicht kennt, habt ihr jetzt also einen guten Grund, damit anzufangen. Und wenn ihr schon Fan seid, könnt ihr euch auf das große Finale freuen. Also macht es euch gemütlich, startet mit den ersten Folgen und lasst euch auf das Abenteuer der Pokes ein.

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1: Wenn ihr noch auf der Suche nach einer spannenden Serie für die nächsten Abende seid, dann schaut doch mal in Outer Banks rein. Die Serie spielt an der Küste von North Carolina und dreht sich um eine Gruppe Jugendlicher, die selbst sich die Pokes nennt. Ihr Leben verändert sich, als sie auf die Spur eines geheimnisvollen Schatzes kommen. Was danach folgt, ist eine Mischung aus Abenteuer, Freundschaft, Liebe, Streit und natürlich jeder Menge Gefahren. Besonders spannend dabei ist, dass die Freundesgruppe sich immer wieder neuen Herausforderungen stellt und Freunde schnell mal zu Feinden werden oder Feinde zu Freunden. Außerdem gibt es seit kurzem eine neue Staffel. Die 5. Staffel von Outer Banks ist gleichzeitig die letzte Staffel der Serie und soll die Geschichte der Pokes abschließen. Falls ihr die Serie noch nicht kennt, habt ihr jetzt also einen guten Grund, damit anzufangen. Und wenn ihr schon Fan seid, könnt ihr euch auf das große Finale freuen. Also macht es euch gemütlich, startet mit den ersten Folgen und lasst euch auf das Abenteuer der Pokes ein.

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1: Wenn ihr noch auf der Suche nach einer spannenden Serie für die nächsten Abende seid, dann schaut doch mal in Outer Banks rein. Die Serie spielt an der Küste von North Carolina und dreht sich um eine Gruppe Jugendlicher, die selbst sich die Pokes nennt. Ihr Leben verändert sich, als sie auf die Spur eines geheimnisvollen Schatzes kommen. Was danach folgt, ist eine Mischung aus Abenteuer, Freundschaft, Liebe, Streit und natürlich jeder Menge Gefahren. Besonders spannend dabei ist, dass die Freundesgruppe sich immer wieder neuen Herausforderungen stellt und Freunde schnell mal zu Feinden werden oder Feinde zu Freunden. Außerdem gibt es seit kurzem eine neue Staffel. Die 5. Staffel von Outer Banks ist gleichzeitig die letzte Staffel der Serie und soll die Geschichte der Pokes abschließen. Falls ihr die Serie noch nicht kennt, habt ihr jetzt also einen guten Grund, damit anzufangen. Und wenn ihr schon Fan seid, könnt ihr euch auf das große Finale freuen. Also macht es euch gemütlich, startet mit den ersten Folgen und lasst euch auf das Abenteuer der Pokes ein.

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0: Was geht? Geil, dass ihr eingeschaltet habt. Ich bin Sean.
1: Let's go. Und ich bin Jeremy. Sean ist wieder back aus dem Urlaub.
0: Yeah. Und ihr hört Beef im Westen bei CT das Radio. Der Hochsommer ist zwar vorbei, wir sind aber natürlich immer noch hier. Und wir haben natürlich auch wieder einen Gast für euch. Er liebt Emo Chayas, hat schon YouTube-Reactions gemacht, bevor es cool war, ist Lokalpatriot. Wir begrüßen Tarek One, die Nummer 1 im Tarek-Business.
2: Nicht die Nummer 2, nicht die Nummer 3. Dankeschön, dass ich hier sein darf.
0: Wir haben jetzt gleich eine knappe Stunde Zeit mit dir und wir freuen uns extrem, ein bisschen mit dir zu quatschen. Und gleich haben wir auch noch natürlich Zeit, ein bisschen in deine Mucke reinzugehen. Wir haben jetzt gerade erstmal einen Track von Patina gehört. Wie geht's dir?
2: Ja. Mir geht's gut. Ich habe gut hergefunden. Ich bin froh, hier sein zu dürfen. Mir geht's super. Wie geht's euch?
1: Ja, geile Nummer. Ey, wir freuen uns auch wirklich mega, dass du jetzt am Start bist. Die erste Sendung, die wir so richtig mit Gast gemacht haben, haben wir ja schon mit einem Teil deiner Crew zumindest gemacht.
2: Also. Ihr hattet auch Ultra Raffi und Klang der Null zu Gast, ne?
1: Genau, die waren jetzt
2: wahnsinnig,
1: zuletzt.
2: Wahnsinnig tolle Künstler, bin ich großer Fan von. Natürlich auch von Anna, aber Klang der Null und Ultra Raffi, das ist ja wirklich wahnsinnig toll.
1: Hat auch Bock gemacht mit denen auf jeden Fall.
2: Kann ich mir vorstellen.
1: Freuen wir uns, dass du jetzt heute da bist. So viele Themen, über die wir labern können. Ich denke mal, die meisten kenne ich schon. Trotzdem machen wir gleich noch eine kurze Vorstellungsrunde. Lass uns doch mal einen Song einfach von dir alleine hören.
2: Ja, gerne. Ich bin sehr gespannt, welchen ihr jetzt anmacht.
1: Er ist nicht von der letzten EP, aber
2: er ist nicht von meinem letzten Projekt.
1: Oh, er kündigt zumindest an, glaube ich. Also Rambock Schädelmann.
2: Ach, Rambock Schädelmann, ja, gerne. Klar,
1: toller Song. Nicht vom Rambock Schädel Tape, aber...
2: Nee. Das glaube ich auch nicht da drauf. Ich habe den nicht da drauf gemacht, ne?
1: Komischerweise
2: nicht. Ich weiß nicht warum, aber gut.
1: Ja, gut. Wir hören mal rein.

0: Fick.
1: Wir haben gerade gehört, es war nicht die Wahrheit. Du hast noch nie
2: Titten unterschrieben. Es tut mir leid.
1: Ihr hört es zuerst. Alles gelogen.
2: Ihr habt es zuerst gehört. 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Sorry, Freunde. Beef im Westen.
1: Tarek doch nicht so real.
2: Ich bin, ja, ich gebe mir tatsächlich Mühe, in meine Songs ein paar Lügen immer gerne einzubauen.
1: Okay, checke. Das heißt, dass man nicht so weiß, genau wo befinde ich mich gerade.
2: Nee, einfach weil ich Bock hab.
1: Ah, okay. Weiß ich nicht. Bisschen Lügen.
2: So sehr denke ich das gar nicht durch.
1: Ist auch fair. Ich habe eine Frage, die ich mir direkt gestellt habe. Ihr habt Splash Mainstage gezockt.
2: Ja.
1: Vor nicht allzu langer Zeit. Hast du diesen Song da auch gezockt?
2: Lief.
1: Hamburg Shadow, Mann.
2: Ja, safe, den habe ich gespielt.
1: Einfach auf Splash Mainstage. Was ist das für ein Gefühl, Alter? Du bist ja auch wirklich ein Hip-Hop.
2: Ja, safe. Ich mag Hip-Hop und Splash Mainstage ist natürlich Wahnsinn. Ich war selber als Gast noch nie auf dem Splash. Aber das ist natürlich, ne, ich baue Beats in meinem Zimmer irgendwie zu Hause und dann laufen die auf diesen riesigen Line-Array-Bananen da auf der Splash-Bühne. Ist natürlich richtig geil. Voll. Wahnsinnig tolles Gefühl gewesen.
1: Ja, safe.
2: Wobei für mich war es gar nicht der geilste Auftritt dieses Jahr. Ich glaube, Fusion fand ich noch besser.
1: Fusion war besser? Was, ja. Was macht das aus? Wie?
2: Ja, das Publikum war halt lockerer irgendwie, ne? Es war nicht das Hip-Hop-Publikum, es war das Fusion-Publikum so und weiß ich nicht, das war dieser. Warte ich schon mal auf Fusion?
1: Ich auch nicht, ne? Du?
3: Ich auch nicht.
2: Da gibt es einen kleinen Floor, der heißt Räuberhöhle. Das ist so ein Haus. Und war super klein und war komplett packed, voll bis oben hin mit Leuten. Riesenspaß gemacht, war richtig geil.
1: Ja, das bockt natürlich dann, wenn du wirklich voll die Energy zurückkriegst, auch ja, die du ja, irgendwie genau reinsteckst. Ne?
2: Ja, ich finde generell diese kleineren Shows, wo man direkt vorm Publikum steht, schöner als die großen Shows, wo dann erst noch der Fotografengraben ist und die Leute dann irgendwie so 5, 6, 7 Meter von dir weg sind. Das ist auch geil, natürlich, ne, klar, jede Show ist geil, aber diese kleinen Shows, kleiner Laden und dann voll der Hexenkessel, finde ich schon geiler.
1: Ja, safe. Das hört man ja auch wirklich häufiger. Lass uns vielleicht doch nochmal ein kleines Stückchen rauszoomen. So, die meisten Leute kennen zumindest dein Gesicht ja wahrscheinlich.
2: Hoffentlich.
1: Hoffentlich, wir werden es hoffen. Das heißt im Radio dann, blödes Format vielleicht, aber ich habe vorher natürlich dann Leuten auch ein bisschen erzählt, wer kommt als nächstes, Tarek One, und die meisten waren so, ah ja. Ach, ja. Patina Records, okay, kann sein. Und als dann, wir haben dann ein Ankündigungsvideo gepostet, wo man dann auch dein Gesicht gesehen hat, plötzlich waren alle, ach, der eine, der von Insta. Und plötzlich, plötzlich warst du...
2: Waren es die Witze oder waren es die Reactions? Oder war es die nennt ich es, innere Stimme?
1: Ja,
2: wahrscheinlich
1: ich,
2: das, ne? Das,
1: ich glaube,
2: die innere Stimme ist am viralsten von allen gegangen.
1: Die innere Stimme, die Witze wahrscheinlich auch, so diese, die Lines, wo du irgendwo vorstehst, den Bizepspuls und dann irgendwas darüber schreibst.
2: Ach so, nee, das meinte ich gar nicht. Ich habe ganz, ganz früher, als Corona gerade vorbei war, so 2022, ist das erste Mal, dass ich so richtig viral gegangen bin, mit einer Serie von Witzen, die ich erzählt habe.
1: Ach so, wo ihr so miteinander, okay.
2: Nein, ich alleine. Also, pass auf, ich stehe dort und sage, ich erzähle jetzt einen Witz und dann das Thema des Witzes und dann erzähle ich diesen Witz mit Schauspielern.
1: Ja, ja.
2: Und zwar, indem ich... ich stelle mich selber dorthin und spiele zwei Rollen in diesen Witzen so. Ja, das war das erste Mal, dass ich so richtig, Aufmerksamkeit generieren konnte mit Content auf TikTok damals noch.
1: Ja, aber das machst du doch trotzdem auch noch. Also die hatte ich auch im Kopf, wo du dann da stehst und dann, so würde ich reagieren, wenn du vor mir hinfällst oder so.
2: Ja, es ist ein ähnliches Format, was du meinst.
1: Es ist doch noch
2: etwas anderes gewesen.
1: Okay, Entschuldigung. Ja gut, dann habe ich es nicht auf Schirm. Aber auf jeden Fall viele Formate, über die man nicht kennen kann. So.
2: Ja, voll.
1: Wie würdest du dich denn selber, wenn irgendwer dich fragt, so mittlerweile, ey, Tarek One, wer ist das? Was macht
2: er? Was mache ich
1: was
2: eigentlich?
1: Was ist er für eine Figur?
2: Ja, das, was ich tue, ist, ich bin ein Content-Creator, Producer und Rapper, würde ich sagen.
1: In der Reihenfolge?
2: Je nach Stimmung. Also manchmal mache ich sehr gerne Beats, dann bin ich wahrscheinlich ein Beat-Producer, Rapper und Content-Creator. Es kommt drauf an, es gibt nichts in diesen drei Kategorien, was ich so sehr mehr mag als wie das andere, dass ich jetzt sagen würde, das ist das Ding und das ist das Nebending.
4: Und wenn wir da auch nochmal so ein bisschen weiter rauszoomen, hast du vielleicht auch Lust, kurz was zu der Entstehungsgeschichte von Patina Records generell zu erzählen? Also wie bist du da reingerutscht? Ja. Wie hast du die ganzen Leute kennengelernt?
2: Ja, es war Corona und ich habe Jaco und Anna übers Internet kennengelernt, weil Jaco zu der Zeit halt Songs veröffentlicht hat und ich auch. Und dann haben wir uns mal zu einer Session getroffen. Dann habe ich das erste Mal Anna gesehen, weil er Anna gerepostet hat mit einem Song, der keine Geschichten hieß. Und ich war direkt ein Riesenfan. Ich fand das, wow, okay, cool, so. So eine Art Female Rap in Deutschland kannte ich bisher noch nicht so, fand ich geil. Dann haben wir mit der mal eine Session gemacht, dann bin ich nach Dortmund gezogen, dann haben wir die ganzen anderen kennengelernt, so, die sich dann auch irgendwie, der war mit dem auf der Schule und so, es war alles irgendwie so ein bisschen irgendwie vernetzt. Und dann kam damals Isa auf die Idee, dieses Kollektiv zu gründen. Und ich war am Anfang nicht so überzeugt davon, weil ich habe schon einige Kollektive, in denen ich gewirkt habe, kommen und gehen gesehen und nichts hat wirklich funktioniert, aber das hat funktioniert und hat gehalten.
4: Die Kollektive, die du jetzt gerade angesprochen hast, hatten die dann auch mit Rap-Musik zu tun? Oder?
2: Ja, okay. Es war alles insgesamt, also es war halt alles irgendwie Rap-Crews.
4: Ja. Was heißt übers Internet kennengelernt? Also von welcher Plattform sprechen wir da?
2: Instagram.
4: Instagram,
2: das okay. Weißt du, der Zeit, als TikTok noch nicht so groß war, das war auf jeden Fall Instagram.
4: Wenn wir jetzt mal wieder in die Gegenwart zoomen, also Thema Juicy Beats war ja dieses Jahr auch wieder als Dortmunder, beziehungsweise du kommst aus Unna, richtig?
2: Ich komme aus Werl, aber ich habe lange in Unna gelebt.
4: Aus Werl?
2: Wenn du so willst, komme ich aus Unna, weil ich bin in Unna geboren und meine ersten 5 Lebensjahre habe ich dort verbracht. Danach bin ich aber nach Werl gezogen, habe da meine ganze Jugend verbracht.
4: Wie ist das so als nahe Dortmunder dann in dem Fall, jetzt wieder auf dem Juicy Beats zu spielen und auch mit dem ganzen neuen Konzept? Die haben ja, glaube ich, ein neues Booking und das Festival wird ja dieses Jahr auch anders aufgezogen.
2: Ja, wir sind wieder über das Jugendamt gebookt worden. Das Jugendamt steckt relativ tief drin im Juicy Beats und die haben jetzt auch die drittgrößte Bühne gehabt. Deshalb haben wir auf so einer großen Bühne gespielt diesmal. Es war halt wieder das Jugendamt-Ding und es war cool, ist geil, Alter. Ich spiele gerne auf den Juicy Beats. Ich muss sagen, dass ich schon das Gefühl habe, dass das Dortmunder Publikum relativ verhalten ist. Im Gegensatz jetzt zum Beispiel zu Hannover oder Köln. Das ist für mich, ich spiele immer sehr, sehr gerne in Hannover. Ich glaube, wir alle spielen sehr gerne in Hannover. Hannover ist unsere Lieblingsstadt, würde ich sagen.
1: Woher kommt das eigentlich? Also, ich habe es auch schon mitbekommen.
2: Es gibt ja
1: wirklich Leute, die auch, keine Ahnung, eure Konzerte dann von Hannover extra besuchen, so. Ein, zwei Leute, die immer da kommen.
2: Ja, es gibt Leute, die kommen auf jede Show so und da bin ich auch sehr, sehr dankbar für. Dankeschön, dass ihr immer dabei seid. Ihr 3-4 Leute, die auf jede Show kommen. Geil. Ja. Und Hannover war einfach von Anfang an ein Match irgendwie. Die fanden uns von Anfang an geil, die
1: das
2: Leute.
1: Das ist
2: so
1: random.
2: Es ist wirklich random so, aber Hannover ist eine sehr kulturbezogene Stadt, ist eine sehr linke Stadt so. Das sind zwei Attribute, die ich Dortmund jetzt erstmal nicht so zuschreiben würde. Und deshalb würde ich sagen, dass Hannover uns schon mit offenen Armen empfangen hat.
4: Checke.
2: Jedes Mal, als wir da waren.
1: Nächste EP-Release-Konzert dann in Hannover und nicht mehr in Dortmund.
2: Das würde ich jetzt nicht sagen, dass wir das machen.
1: So weit, weiß nicht. Vielleicht, so weit,
2: keine Ahnung.
1: So weit gehen nicht. Wir nicht. Nee. Lass uns doch nochmal einen Song hören. Der ist jetzt aber von der letzten EP.
2: Jetzt geht's los.
1: Und da
2: ich schau dir auf die Fresse, kommt jetzt.
1: Naja, der kommt, das ist der Rausschmeißer. Da habt ihr später noch. Ja, später noch Zeit für. Wir haben ein bisschen von den B-Seiten, würde ich vielleicht sagen. Teenage-Mutant, oder?
2: Ach, Teenage-Wahnsinn. Producer ist übrigens aus Bochum.
1: Wirklich?
2: Ja, Henny 808 heißt der Gute.
1: Henny 808,
2: Shoutouts. Der Beat ist aus eurer Stadt.
1: Geil, let's go. Ja. Also, Co-Produktion hier aus dem Pott. Viel Spaß, Freunde.
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1: Das war Teenage Mutant und wir haben gerade das schon mal kurz angerissen, das Thema Social Media. Ja. Wir haben uns gefragt, bei euch in der Crew generell ist uns aufgefallen, die Streaming-Zahlen explodieren auf jeden Fall nicht so wie eure View-Zahlen bei den Reels.
2: Ja, da sprichst du ja auch drüber.
1: Genau, ist ja auch immer mal wieder Thema bei dir und bei euch.
3: Ja.
1: Was meinst du, woran liegt das?
3: Das liegt daran, dass wir nicht in Editorial Playlists landen. So, das ist aktuell noch eine Sache, die verbessert werden kann durch einen besseren Vertrieb, der bessere Industriekontakte hat. Aktuell laufen wir halt über DistroKit und das ist halt so ein Vertrieb, den kann jeder so nutzen. Darüber kommt man aber nicht in die Editorials, also hier Off-Culture oder wie die aktuelle große heißt, Deutschrap brandneu, wie auch immer. Würde ich sagen, dass das ein Faktor ist und dass wir halt einfach nicht nur über Musik funktionieren, sondern halt auch über die Gruppe, so ne, das ist halt einfach ein Movement, die Leute wollen dabei sein irgendwie und deshalb funktioniert es manchmal auf Social Media besser als auf den Streaming-Plattformen.
1: Also durch den polarisierenden Content, den ihr da im Endeffekt auch macht, ist das eine Sache, die dich denn jetzt speziell auch aktiv stört zum Beispiel? Also würdest du dir wünschen, dass dieses Verhältnis umgekehrt ist?
3: Ja, besser geht immer. Es ist jetzt nicht, dass ich nachts wach liege und denke, arg scheiße. Wobei, kommt vielleicht auch mal vor, dass ich nachts wach liege und denke mir so eine Scheiße, warum läuft das nicht besser auf den Streaming-Plattformen? Aber grundsätzlich bin ich überzeugt davon, dass Patina Records das Potenzial hat, noch sehr viel größer zu werden, als es sowieso schon ist. Auch wenn jetzt aktuell die Streaming-Zahlen noch nicht so groß sind.
1: Du hast es jetzt gerade einmal kurz angesprochen, dass das auch schon mal vorkommen kann, dass du mal nachts wach liegst und dir Gedanken drüber machst.
3: Ja.
1: Was hast du für Gedanken so über Likes und über Zahlen einfach dahinter?
3: Ja. Das ist eine Droge, das ist eine gefährliche Droge, sag ich, wie es ist. So, ne, viral gehen ist sehr geil so und über einen längeren Zeitraum sehr hohe Zahlen zu sehen auf diesen Displays ist sehr geil und als jemand, der sowieso viel zu viel Wert auf die Meinung anderer legt und auf das Bild, was andere von mir haben, ist es natürlich sehr gefährlich, irgendwie die ganze Zeit ein Gerät in der Tasche zu haben, was dir genau zeigen kann, wie viel bin ich gerade wert. Und das ist, was ich davon halte.
1: Was ist so dein Umgang damit? Also wie kommst du aus diesem
3: Das kommt Strudel ganz raus? Drauf an. Das kommt ganz drauf an, wo ich mich gerade befinde. Ob ich gerade so irgendwie zufrieden mit mir selbst bin. Ob ich gerade, wie viel Zeit ich gerade habe, mich aktiv mit meiner Erholung und mit meiner mentalen Gesundheit auseinanderzusetzen. Ich versuche, da rauszukommen, indem ich Dinge tue, die langweilig sind. Und damit meine ich nicht öde, sondern einfach Langeweile dauern so. Zum Beispiel joggen gehen, Bücher lesen, spazieren gehen, Zeit in der Natur verbringen, Yoga machen. Und so mich dann aus diesem ewigen, ständig Zahlen auf Handy checken und so rauszuholen.
2: Ja. Ich meine, trotzdem ist es ja irgendwie dann ein Teil von dem, was ihr irgendwie macht und was ihr irgendwie machen müsst. Denkst du dir dann auch manchmal schon so, boah, scheiße, ich hätte eigentlich jetzt gar keinen Bock, mich damit auseinanderzusetzen, aber es muss jetzt auch wieder Content kommen, ich muss jetzt irgendwie
3: drauf sein. Ja, weiß nicht, wenn du mein Content verfolgt hast, es ist ja sehr, sehr niedrigschwelliger Content.
2: Das ist richtig.
3: Ne, ich mache ja nichts, was irgendwie lange dauert zu produzieren oder was ich in irgendeiner Form plane.
2: Mhm.
3: Ich mache Reactions zu Instagram-Videos und es dauert so lange, es zu erstellen, wie es dauert, es zu konsumieren.
2: Einmal, was in deinen Kopf kommt.
3: Ja, genau. Ich sage die Dinge, die auf dem Display passieren, mit dem lustigen Twist, den ich da gerne reinbringe. Und das ist, was den Leuten ganz gut gefällt. Ich poste Selfies von mir. Ein Selfie. Wer macht das?
2: Ja,
3: weißt du? Das mache ich ja nicht, weil ich denke, oh, das ist jetzt aber geiler Content, sondern weil ich, obwohl mittlerweile finde ich es schon geil, aber ne, weil ich denke, ey, ich brauche was ich leicht wiederholen kann.
2: Ja.
3: Mittlerweile glaube ich aber auch, dass das ist, was die Leute von mir wollen. Die Leute wollen dieses Einfache, dieses irgendwie schlecht gemachte so.
2: Aber fühlst du dich damit dann wohl, dann zu sagen, ja gut, ich habe jetzt mir irgendwie einen Song gemacht, habe ich hingesetzt, habe den produziert, habe den auch aufgenommen, habe mich stundenlang wirklich mir auch Gedanken gemacht zu den Themen und irgendwie hören es dann, keine Ahnung, 1000 Leute und dann mache ich so einen scheiß 10 Sekunden.
3: Ja, da hatte ich lange Probleme mit auf jeden Fall. Aber mittlerweile ist es auch nicht mehr so. Es geht nicht nur um die Musik so.
2: Ja.
3: Die Musik ist ein cooles Ding, aber du kannst meiner Meinung nach, also kannst wahrscheinlich machen, was du willst, aber es ist sehr, sehr schwer, als jemand, der einfach nur Musik macht, Fuß zu fassen in der Musikszene, weil die Leute wollen eine Geschichte haben, die Leute wollen nicht Musik haben.
2: Ja.
3: So, weißt du, Musik ist das was die Geschichte weitererzählt, aber ne, die Leute wollen eine Personal Brand, würde dir jetzt wahrscheinlich irgendeine Social Media Agency sagen, so weißt du, jemanden, dem ich Lust habe zu folgen.
2: Ja.
3: Und deshalb finde ich es nicht schlimm, wenn der eine Aspekt meines Schaffens mehr wert ist aktuell als der andere. Es kann sich auch umdrehen.
2: Ja. Ja, das kommt dann halt wieder auf diese Definitionsfrage zurück. Ne? Wie definiert man sich? Also wenn ich jetzt sage, ich bin nur Musiker und ich will, dass das erfolgreich ist.
3: Voll.
2: Klar, dann wird man da wahrscheinlich ein...
3: Ja, das tut mir auch super leid für diese ganzen tollen Musiker, die das nicht so gut machen können oder da keine Lust drauf haben, so sich da als Clown vor die Kamera zu stellen und irgendwelche TikTok-Tänze zu machen. So. Wenn wir jetzt mal das Extrem hier nennen wollen.
2: Ja.
3: Tut mir sehr leid, aber... Ja, dann ist es dein Hobby. So, wenn du das nicht machen willst, dann ist es dein Hobby.
2: Ja, klar, ist irgendwie Teil des Games einfach.
3: Ja, schon. Ob man das positiv oder negativ bewerten will, sei mal dahingestellt. Ja,
1: logisch. Absolut. Wir wollen gleich auch nochmal so ein bisschen auf die Schattenseite von Social Media auch eingehen.
3: Ja.
1: Davor hören wir aber erstmal einen Song, der auch thematisch in die Richtung passt. Und zwar ist das Alle hassen uns.
3: Ah.

0: Geld bekommt.
1: Auf Social Media? Oder
2: vor allem auf Social Media, würde ich sagen. Ja. Oder hast du eine Situation erlebt, wo du auch mal wirklich in Person
1: also ins Gesicht bekamst? Was ich meine mit meiner Strophe da, sie hassen uns, warum seid ihr so hasserfüllt, ist jetzt nicht Social Media Hate, sondern eher andere Acts, andere Künstlerinnen und Künstler, die dann irgendwie nicht unserer Pace mithalten konnten und irgendwie auf der Strecke geblieben sind und uns dann deshalb scheiße finden oder so, weißt du? Ich persönlich muss sagen, ich mache sehr, sehr wenig Erfahrung mit Hate in Social Media so. Das ist wirklich selten. Also ich, ne, klar, wenn es einen Moment gibt, wo ich irgendwie sehr viral gehe, kommt das vor, dass man Hate-Kommentare kriegt und dann hier und da auch mal eine Nachricht kriege und so, aber grundsätzlich mache ich sehr wenig Erfahrung damit.
3: Okay, ich erinnere mich aber auch an es gibt ja einige Videos auch so Teaser dann von Songs, jetzt die in letzter Zeit so rausgekommen sind, wo dann auch eingeblendet sind eben diese Hate-Kommentare unter den Patina-Reels dann, glaube ich.
1: Ja, das sind dann Patina-Reels und das sind dann oft auch Hate-Kommentare, die sich mit Anna beschäftigen, weil Anna sehr viel mehr Hate im Internet kassiert als ich so, was ja sowieso so ist, ne, als Frau auf Social Media, du bekommst viel eher und viel mehr Hate von irgendwelchen Leuten als Mann so. Und gerade Anna hat da schon größere Wellen von Hate abbekommen als ich.
3: Ja. Wie geht ihr denn dann mit sowas also gemeinsam um? Also das ist ja vielleicht auch der Vorteil von so einem Kollektiv aus Freunden einfach, dass ihr euch da ja auch gegenseitig unterstützen könnt
1: voll,
3: und sowas.
1: Voll, das ist es, ne? Wir unterstützen uns gegenseitig so. Wir wissen mittlerweile natürlich, dass das keinen Einfluss auf unser Privatleben hat irgendwie, wenn man da im Internet so Hate-Kommentare bekommt so. Aber das sind Sachen, die kannst du wahrscheinlich besser Anna fragen, wie sie damit umgeht. Ja. So, ich versuche sie natürlich so gut wie möglich zu unterstützen so und ne, bin immer bei ihr, wenn sie mir Hate-Kommentare vorlesen will und so.
3: Ja.
1: Aber ich kann jetzt nicht sagen, wie verletzend das jetzt so ist für sie oder für Jakko, der auch mehr Hate bekommt als ich, weil ich bekomme das einfach nicht so viel. Und ein Hate-Kommentar bei Patina Records ist für mich jetzt kein verletzendes, das verletzt mich nicht, wenn jetzt bei Patina Records ein Hate-Kommentar steht.
3: Ja, okay. Kannst du dir denn vorstellen, also warum das so ist, warum Jakko dann zum Beispiel auch mehr Hate abbekommt, warum ist bei dir
1: weil
3: so,
1: Jakko,
3: also
1: ist ja cool. Ja, beides ist, der Grund für beides ist wahrscheinlich irgendwie so ein Männlichkeitsbild, was Jakko mit seinem Aussehen vielleicht nicht so sehr becken kann, wie sich das ein Zuschauer da wünscht.
3: Ah, okay, krass.
1: Und bei Anna ist es auch, dass sie nicht in das Bild der Weiblichkeit, wie es sich der ein oder andere Zuschauende wünscht, reinpasst.
0: Ja, ich glaube, es sind oft auch einfach mittelalte Männer, die irgendwie Frust aufgeladen sind und da
1: Mittelalte, aber safe oft Männer so. Auch Frauen. Frauen machen das auch so, aber natürlich in einem sehr geringeren Ausmaß. Voll.
0: Ja, finde ich aber, ist eigentlich ein sehr gesunder Umgang mit dem Thema Hate, wenn man da einfach sagt, wir sind ein Kollektiv, wir stehen gemeinsam ewig sowieso miteinander dahinter.
1: Voll.
0: Ja. Du hast gerade uns kurz in der Sprechpause, während der Song lief, auch erzählt, dass jemand deine innere Stimme ja geklaut hat.
1: Ja, viele Leute haben das geklaut. Geklaut möchte ich, nenne ich es nur, wenn es Brands sind, die selber irgendwie irgendwelche Multimillionen-Euro-Konzerne sind. Inspirieren lassen, nachgemacht, haben das dann andere Creator, die wie ich einfach nur Creator sind.
0: Ja, ist natürlich brutal ärgerlich. Also wir wissen ja mittlerweile aus den anderen Sendungen schon, dass die besten Talks hier immer entstehen, wenn die Musik läuft. Deswegen versuchen wir das immer so ein bisschen wieder hervorzuholen.
1: Ja, wollt ihr, dass ich die Namen nenne, damit ihr einen geilen Clip habt?
0: Nein.
1: Okay.
0: Darum geht's überhaupt gar nicht. Wir haben auch noch einen sehr alten Track von dir ausgegraben und den würden wir jetzt gerne spielen.
1: Oh Gott.
0: Der heißt nämlich...
1: Wie heißt der?
0: 2002 Nokia.
1: Was? Wie kommt ihr denn auf den? Ist der noch online?
0: Der ist noch online.
1: Oh Gott.
0: Viel Spaß. Dann.

0: Also Freunde, für 1,5 spielt Tarik den Song auch heute noch live, hat er uns gerade erzählt.
1: Gerne, bucht mich.
0: Was sind so deine Gefühle, wenn du so ein bisschen ältere Sachen raus nochmal hörst?
1: Ja, je nachdem, was für Sachen das sind, weil das ist auf jeden Fall in einer Zeit entstanden, wo ich sehr viel so Anglizismen genutzt habe, die, es war so eine Zeit, wo man das so gemacht hat irgendwie, aber ich finde es halt mittlerweile cringe. Es gibt aber so ganz, ganz alte Songs so aus meinen, ne, als ich so Jugendlicher war, da, die kann ich eigentlich immer noch hören, so. Die sind zwar jetzt technisch nicht so weit fortgeschritten, so, weil ich da noch nicht so lange Musik gemacht habe, aber die sind schon noch okay.
0: Mhm. Wie weil, weit? Ja, mach erst mal.
1: Weil, weiß ich nicht, weil es mehr ist, was ich so cool finde, anstatt dass ich das mache, was ich dachte, was andere cool finden.
0: Ja, ja, klar, das ist ja auch dann doch mal selber finden und der Geschmack ändert sich ja auch immer.
1: Voll.
0: Aber wie weit gehen wir denn dann so zurück, wenn wir zum ersten musikmachenden Tarik und vielleicht auch musikveröffentlichenden Tarik zurückgehen?
1: Ach krass,
0: wann
1: ich die ersten Songs veröffentlicht habe?
0: Ja, oder dich selber auch. Wie hast du deine Reise mit Musik machen vielleicht auch
1: irgendwie angefangen? Ja, ich habe angefangen zu rappen mit, ich muss mit 14 angefangen haben und ich habe mit 15 meinen ersten Song veröffentlicht.
0: Geil.
1: Also mittlerweile fast 20 Jahre her.
0: Und den findet man wahrscheinlich nicht mehr?
1: Nee, die findet man nicht mehr. Das Blöde ist, dass meine allerersten Songs, und es war damals halt auch irgendwie so üblich unter den ganzen Underground-Rappern, dass man die alle auf MySpace veröffentlicht hat.
0: Ah.
1: Und die MySpace-Server sind irgendwann down gegangen. Das heißt, alle Songs, die auf MySpace waren, sind irgendwann Lost Media geworden.
0: Ja.
1: Und die gibt's nicht mehr.
0: Nicht mal du hast sie irgendwo.
1: Nicht mal ich hab die.
0: Deine Festplatten.
1: Nein, ich habe sowieso ganz viel von meinen Songs ist Lost Media. Ja. Ich gehe da nicht um mit, als wenn ich das irgendwie irgendwann wieder höre und heilig finde. So, ich
0: checke.
1: Die Sachen sind weg, dann sind sie weg.
0: Ja. Also das war dann ungefähr, was hast du gesagt, Anfang 2000er? Nee, Mitte 2000er.
1: Ja, warte mal, jetzt ist 2025 und ich bin 34, 26, Bruder. Ja, dann muss das 2007 gewesen sein, irgendwie so.
0: Mhm. Und dann unterwegs hast du dann irgendwann, also irgendwann muss ja der Punkt gekommen sein, wo du gemerkt hast, gut, also beim Patina dann scheinbar, als ihr euch irgendwie geformt habt, jetzt nehmen wir das vielleicht doch mal noch ein bisschen ernster oder hast du schon damals gedacht, boah, geil, Digga, ich zieh jetzt durch die Nummer
1: ja,
0: und dann.
1: Also ich habe das immer gedacht so, dass ich durchziehe und das Ding ist und ich bin Vollblut-Musician und zieh durch. Aber im Endeffekt habe ich ja nicht wirklich durchgezogen. Ja. So, ich hatte ganz lange ein ganz intensives Kiff-Problem und habe mich eher darum gekümmert, Unmengen an Marihuana zu rauchen, als tatsächlich dann irgendwie ambitioniert Musik zu machen.
0: Ja, das scheint ein wiederkehrendes Problem zu sein bei unseren Gästen und Gästinnen.
1: Ja, voll. Also ne, ganz lange Probleme mit gehabt, ganz lange mich selbst damit therapiert und so.
0: Würdest du auch sagen, dass das ein bisschen andere Schiene, aber würdest du sagen, dass dieses Kiffen auch bei dir eine Sache war, die irgendwie mit Hip-Hop Culture zu tun hatte oder sowas?
1: Reggae auch, ja.
0: Reggae auch,
1: also
0: okay.
1: Meine Eltern sind Reggae-Fans gewesen, mein Dad war ein großer Bob Marley-Fan und ich bin so mit Reggae sehr intensiv aufgewachsen und hab sehr, halt, ne, als Kind immer Black Uhuru gehört und Peter Tosh, Inner Circle, Gentleman und mir war klar, Digga, dass ich auf jeden Fall, sobald ich meine Finger an Marihuana bekommen könnte, ich kiff das.
0: Okay.
1: So,
0: okay,
1: weißt du, diese ganzen Reggae-Typen haben es geraucht, ich wollte es auch. Ja.
0: Deine Eltern haben dich zum Kiffen gebracht, könnte man polemisch sagen.
1: Wenn du dazu sagen willst. Nein, auf gar keinen Fall. Meine Mom fand das richtig scheiße.
0: Ja, check. Okay, aber das ist ja, also, ist auf jeden Fall ein Thema, das immer wieder zur Sprache kommt. Ja. Und ja auch mit dieser Sozialisierung einfach irgendwie ein Teil davon ist.
1: Auch dann, als hinterher Snoop Dogg und so, Sido, alle haben darüber gerappt irgendwie. Und dann ist es natürlich cool, so als Jugendlicher. Ne?
0: Ist natürlich cool, so ein bisschen Drugs taken, upturn.
1: Ja. Ja, ist es ja. Also, ne, es ist ja auch von der Ästhetik her eine coole Sache. Kiffen ist ja nichts. Also, ich weiß nicht, ne, natürlich, die Leute, die Jugendlichen heutzutage finden andere Dinge cool, aber ne, ein Joint rauchen, das sieht ja geil aus. Zigarette rauchen, finde ich, sieht auch cool
0: ja,
1: aus, so, weißt du.
0: Ja,
1: aber ich habe halt Angst vor Krebs bekommen, deshalb habe ich aufgehört zu rauchen, so.
0: Ja.
1: Ich habe gemerkt, kiffen, wenn ich jeden Tag mir die 20s reinmeddle, Alter, werde ich depressiv davon, deshalb habe ich aufgehört zu kiffen, so.
0: Ja, ja, ja.
1: Der Rausch ist cool, es macht Spaß, aber es macht zu viel Spaß.
0: Ja, checke. Und plötzlich geht gar nichts mehr, ja.
1: Plötzlich geht nämlich gar nichts mehr und du gehst in eine Küche und weißt nicht mehr, was ich hier will.
0: Ja.
1: Du weißt, kurzzeitig Gedächtnis geht flöten und so, also zu viel Kiffen ist nicht gut und ich bin auf jeden Fall ein Mensch, der viel, der schnell Süchte entwickelt.
0: Ja, du bist ja auch relativ offen mit den Themen, wenn irgendwas ist, wo du sagst, Ja, ach, nein. Dann sagst du das, ja, aber safe, sag ich dann, wie hast aber du die Nummer dann irgendwie in den Griff bekommen? Also war es dann
1: mit
0: irgendwie,
1: dem Kiffen?
0: Gab es so einen Moment, wo du gemerkt hast, scheiße, Digga, jetzt bin ich voll aus der Bahn,
1: ja, oder war es nicht so? Es gab ja mehrere Momente, wo ich aufgehört habe zu kiffen und dann wieder angefangen. Ich bin zum Beispiel einmal im Straßenverkehr erwischt worden, als ich den Abend davor gekifft habe, ja, und musste dann einen Monat den Lappen abgeben. Dann habe ich irgendwie ein Dreivierteljahr oder so aufgehört, dann wieder angefangen.
0: Ach krass. Ohne dann MPU dann noch durchgekommen?
1: Ohne MPU durchgekommen. Ich glaube, bei der Führerscheinstelle ist irgendwas verloren gegangen. Also ich habe das noch nie gehört, dass irgendwie einer durchgekommen ist.
0: Ich auch nicht.
1: Dann habe ich nochmal aufgehört, nachdem ich meine Schule wieder angefangen habe, als ich dann meinen Job damals gekündigt habe und wieder mein Abi nachgemacht habe. Da für das Abi nachmachen habe ich aufgehört zu kiffen. Und jetzt jüngst habe ich Anfang 2025 aufgehört zu kiffen, weil ich einfach gemerkt habe, dass es mir nicht gut tut.
0: Ja, okay. Aber dann so aus Eigen.
1: Ja. Ja, ich kann das. Ich kann aufhören mit den Sachen. Ich habe ja auch aufgehört zu rauchen. Mhm. So, ich habe aufgehört, Alkohol zu trinken, wo ich auch echt Probleme mit hatte, dass ich mir 2-3 Mal die Woche die Birne zugesoffen habe. So. Ich kann die Sachen schon aufhören. So, es dauert, bis ich dann wirklich an dem Punkt bin, aber dann ist es dann auch rigoros, so ab heute ist vorbei.
0: Ja, ja. Ja, manchmal muss man da erstmal ankommen, ne? Dass du wirklich merkst, voll. Okay, jetzt geht's einfach nicht mehr weiter.
1: Safe.
0: Lass uns doch nochmal einen Song hören und ich glaube, das ist von den Songs, die nicht als Patina-Songs gelabelt sind, so zahlenmäßig der erfolgreichste auf dem Stream. Genau, der ist es. Genau, der ist es zusammen mit Katana und ich würde sagen, wir gehen rein. Ist das etwa?

0: Das war Macca und Maus, der wahrscheinlich, wie gerade Jerry schon gesagt hat, berühmteste Song oder der mit den größten Streaming-Zahlen von euch.
1: Ja.
0: Jetzt haben wir noch eine weitere Frage. Wir gehen quasi nochmal ein bisschen zurück auf das Thema Social Media. Bei dir hat ja wahrscheinlich ein großer Nachbarschaftsverein vor so ein paar Monaten mal angeklopft mit einem weiteren Lokalpatrioten, nämlich Ryko.
1: Ach so, ihr habt
0: für den BVB Videos produziert.
1: Ja.
0: Wie kam es dazu?
1: Es kam über Toxic. Ich weiß nicht, kennt ihr Toxic?
0: Ja,
1: ja, klar. Der hat ja diese Brand Consulting Agency Manera und die arbeiten mit dem BVB zusammen und der BVB wollte halt irgendwas Cooles machen zum Thema des Ausweichtrikots, was halt nicht so bisschen out of the box, bisschen nicht so krass Borussia Dortmund ist. Und dann kam Toxic halt auf uns zu und sagte, hey, wir machen diese Workplace Comedy Shortform Serie. Ja.
0: Wie war das, mit denen zusammenzuarbeiten?
1: Ja, geil. Ich bin immer gerne mit Ryko. Ich schwör's dir, ne? Der Junge ist so lustig. Ich kenne ihn schon länger. Ich kenne ihn schon echt, seit Corona auch. So damals, der ist ja auch Battle-Rapper und hat damals Musik gemacht. Und wir haben auch Songs damals gemacht und so, die irgendwie alle nie veröffentlicht wurden. Und er ist halt so ein mega lustiger Typ, ne? Und es ist halt immer, wenn ich mit dem rumhänge, es ist halt immer so ein, irgendwie so eine Drucksituation von, wer hat jetzt den lustigeren Spruch? Wer hat den blöderen Witz jetzt, weißt du? Und das ist halt eine geile Dynamik. So, ich liebe den. Ich bin immer sehr, sehr gerne mit Ryko.
0: Das ist ja auch ein Setting, wo ihr beide einfach sehr gut funktioniert.
1: Ja, voll.
0: Da
1: voll,
0: in dieser Gyros-Bude da.
1: Ja.
0: Ja, sehr geil.
1: Bisschen hier Pinky und der Brain oder so.
2: Bist du denn Fußballfan überhaupt selber?
1: Ey, ich mag den Sport so. Ich bin aber jetzt nicht, dass ich Borussia Dortmund jetzt jedes Spiel verfolge oder so. Ich unterstütze auf jeden Fall, wenn die gewinnen, finde ich cool, aber... Bruder, es ist jetzt nicht so, als wenn ich der größte Fan wäre.
0: Wir haben ja Ryko hier auch bei Bochum Total schon auf der Bühne gesehen mit Jupiter Jones.
1: Ja, wird Zeit, dass ihr uns mal bucht hier, Bochum Total, wenn ihr das seht. Ja. Keine Ahnung, wer euer Booking macht, aber schwache Leistung gewesen die letzten Jahre.
0: Ja, liebe Grüße an Markus Gloria an der Stelle.
1: Markus Glory. Glory?
0: Gloria.
1: Glory. Geiler Name, Digga.
0: Oder?
1: Ja. Markus, wie sieht es aus? Nächstes Jahr haben wir ein Date. Bochum Total, wir kommen vorbei.
0: Aber wann kommt ein Song mit Ryko, wenn du sagst, ihr habt schon welche gemacht und die wurden nie veröffentlicht?
1: Ja, wenn du aufmerksam mein letztes Tape gehört hast, hast du ja gehört, dass Ryko das Intro zu Vatertag spricht.
0: Ja, wusste ich.
1: der hat halt Termine ohne Ende, ne? Der ist halt irgendwann so maximal viral gegangen mit seinem Comedy-Zeug so. Deshalb ist es halt schwer. Ich habe Termine, er hat Termine so. Es ist halt schwer, dann eine Session auszumachen.
0: Checker. Wir haben auf jeden Fall gleich noch eine Außenreporterin von uns, nämlich Kaya, die gleich noch ans Mikrofon einmal darf. Ja. Ich möchte gleich auch noch mal kurz mit dir einmal über ein Thema sprechen. Dafür hören wir vorher aber erstmal einen Song und der heißt Emo Chaya.
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1: Dieses Lied ist für dich. Ey, Kaya steht jetzt gerade hier neben mir. Auch eine Reporterin hier bei Beef im Westen. Schön, dass du am Start bist. Und der nächste Part, die nächsten 10 Minuten, wird sie hier führen. Schön, dass du da bist. Viel Spaß euch beiden.
2: Hi.
3: Hallo.
2: Ja, ich freue mich, dass du hier bist.
3: Ich freue mich, hier zu sein.
2: Ja, du grüßt ja alle süßen Borderlinerinnen und
3: ja, das, ich habe mal so ein Foto gemacht, wo ich das gepostet habe. Ja, genau. In so einem Dude, der auf jeden Fall mit einer Borderlinerin zusammen ist, hat das dann unter jeden Post kommentiert und ich dachte mir, damn.
2: Ja, das habe ich auch gesehen, Und dann hast du das einfach aufgegriffen, weil in deinen, ich glaube, auf dem letzten Patina-Tape hattest du ja auch ein Part.
3: Habe ich was darüber gesagt?
2: Alle lieben mich. Alle Ladies lieben mich, weil ich habe, weil sie am Borderline.
3: Ladies lieben mich, weil sie am Borderline. Sie sehen mich auf der Straße und sie sagen Borderline. Ja. Musst du mal überlegen, weißt du? Wahnsinn.
2: Ja, warum lieben dich die Ladies, wenn sie Borderline haben?
3: Warum? Ich glaube, das ist noch nicht mal so. Das war halt einfach Borderline und Borderline war die Idee. Es ist jetzt nicht so wörtlich zu nehmen tatsächlich. Und weil das gerade so eine heiße Diskussion war irgendwie in den sozialen Medien, dass man mentale Krankheiten zu sehr sexualisiert und so, habe ich dann irgendwie einen frechen Beitrag dazu machen wollen. Und
2: ich habe mich auf jeden Fall represented gefühlt.
3: Ja, tatsächlich war es, ich glaube, es war eher so, dass tatsächlich die süßen Borderlinerinnen das gar nicht so schlimm fanden, aber ne, andere Leute, die dann ja das kritikfähig fanden, haben sich dann so ein bisschen darüber echauffiert und ich glaube, dass das ganz lustig war.
2: Ja, ich fand es auch auf jeden Fall richtig lustig. Trotzdem ist mentale Gesundheit auf jeden Fall auch bei dir auf YouTube großes Thema.
3: Voll.
2: Und du redest da ja auch viel drüber. Würdest du sagen, das hilft dir irgendwie auf eine Art, dieses Videotagebuch auch zu führen?
3: Ja, 100%, voll. Ne, das rauszulassen, so worüber ich mich, womit ich mich beschäftige, so gerade wenn es mir schlecht geht, hilft mir auf jeden Fall. Und die Resonanz der Leute ist halt echt fast durchweg positiv, so deshalb hilft mir voll, ja. Guckt euch das gerne an, wenn ihr Lust habt.
2: Ja, du sagst ja auch immer, dass du irgendwie, dass dir das auch hilft, irgendwie in die Natur zu flüchten und sowas. Was sind so deine Tipps, wenn es mal schwierig wird?
3: Ja, auf jeden Fall das, ne? Rausgehen, in die Natur gehen, langweilige Dinge tun. Und damit meine ich nicht öde Dinge, sondern Dinge, die eine lange Zeit dauern und während derer ich mich bestenfalls irgendwann mit mir selbst befasse, würde ich sagen, ist eine gute Sache. Ich glaube halt, alles tun außer Reels gucken, so, weißt du, alles tun außer mich irgendwie stumpf ablenken, ist gut. Yoga, joggen gehen, irgendwie Sport machen, Bücher lesen, in die Natur gehen, das sind so meine Sachen, die ich mache.
2: Ja, du postest ja wirklich irgendwie jeden Gedanken und
3: nein, auf gar keinen Fall.
2: Nein,
3: ich poste
2: nicht
3: jeden Gedanken. Ich poste viele Gedanken so, aber es gibt auch ein privates Tagebuch, was in Schriftform existiert und ich nur ich kenne.
2: Ja, sehr schön. Ansonsten würdest du sagen, du hast irgendwie bei dem irgendwie Angst vor deinem digitalen Fußabdruck oder?
3: Ach, der Zug ist abgefahren irgendwie, ne? Ich glaube, dass ich sowieso ein Standing habe, wo ich sieht ja ganz gut aus, dass ich in den nächsten 1-2 Jahren vielleicht Vollzeit davon leben könnte, so. Deshalb mache ich mir darum jetzt erstmal nicht so große Sorgen. Und ich glaube, das Internet ist so schnelllebig, dass das gar nicht so, ich weiß nicht, mache mir einfach nicht so große Sorgen darüber. Meinst du jetzt wegen gewagter Witze auf Social Media oder meinst du wegen mentaler Gesundheit?
2: Auch mentaler Gesundheit, weil das ja doch so oft ein Thema ist, was sehr stigmatisierend ist.
3: Ach so, ja. Ja, natürlich, ne, gerade wenn man sich so die politische Entwicklung in Deutschland anguckt und dass die Sachen immer weniger validiert werden in der Politik, ist das natürlich eine Sache, wo ich mir dann hier und da mal Sorgen mache, aber jetzt nichts, weswegen ich da irgendwie meinen Handeln groß ändern würde.
1: Erst vielen Dank, Kaya. Wir sind
3: Dankeschön.
1: Dann auch schon bald durch. Wir hoffen natürlich, dass es funktioniert und dass dann wirklich Geschichte geschrieben wird, könnte man sagen. Wow, wie passend zum nächsten Song von Patina Records.
3: Stark.
1: Den wir jetzt hören werden.
4: 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So, nein, wirklich, also wir rasieren das wirklich bei Gott sogar.

0: Und in ein paar Jahren ist der Rest noch Geschichte.
1: Hoffen wir es mal.
0: Wir drücken auf jeden Fall die Daumen. Ey,
1: Dankeschön.
0: Wir sind wirklich sehr, sehr froh, dass du jetzt hier warst und diese geile...
1: Ja, ich bin auch froh, hier gewesen zu sein. Das ist das erste Mal, dass ich als Solo-Person interviewt wurde.
0: Ah, wirklich? Ja, stimmt. Ja. Die meisten anderen waren alles
1: zumindest mal online gewesen. Leute, man muss sich immer darum streiten, in 5 Minuten irgendwie mit den Interviewenden sprechen zu dürfen. Jetzt durfte ich hier 1 Stunde lang rumschlabbern.
0: Den ganzen... Alles ins... In die weite Welt hinausposaunen, aber das machst du ja eh schon. Also
1: das mache ich tatsächlich so.
0: Eine Sache kannst dann Datte immer.
1: Ja.
0: Also uns hat es mächtig Spaß gemacht, Freunde.
1: Dankeschön, mir auch.
0: Wie hier bei Beef im Westen, hier geht es natürlich ganz normal weiter, Freunde. Nächsten Monat, zack, direkt die nächste Sendung, Social Media. Da wird es auch weitergehen. Checkt den ganzen Bums ab, Freunde.
1: Wer ist euer nächster Gast?
0: Es geht nach vorne, ja, das werdet ihr bald herausfinden auf Instagram.
1: Ui,
0: können es natürlich.
1: Spannend.
0: Wir können es noch nicht announcen, weil... noch keine haben. Aber es wird jemanden geben. Es wird ganz großartig werden. Was ist denn bei dir jetzt noch in den nächsten Wochen, Monaten, vielleicht auch bei
1: ganz Patina? Ganz viele Konzerte. Also unser Festival Sommer ist noch in vollem Gange. Wir spielen Sachen. Wir spielen jetzt am, ja, wird ja vergangen sein. Obwohl, nee, doch, wir spielen heute.
0: Heute am Samstag.
1: In Kuhlmühle in Brandenburg oder Mecklenburg-Vorpommern oder auf der Grenze von beiden, irgendwo auf der Mecklenburgischen Seenplatte. Und eine Woche drauf spielen wir in Dortmund, dann spielen wir Support für Fat Tony in Köln und dann spielen wir irgendwie nochmal in Köln. Und dann glaube ich sogar nochmal in Köln. Ich glaube, wir spielen in 2 Wochen 3 Mal in Köln, ich bin mir nicht mal ganz sicher. Also dann spielen wir noch hier und da und dort.
0: Fantastisch. Wenn ihr Patina sehen wollt, es wird die Möglichkeiten geben.
1: Ja.
0: Hier im Umkreis, genau. Und ihr habt schon gehört, wir produzieren die Sendung gerade vor, also wir sind auch gerade.
1: Gerade wenn es um hier im Umkreis geht, kommt gerne am 5.9. zum Fritz-Hensler-Haus in Dortmund, dort spielt Patina Records umsonst und draußen. Ich weiß noch nicht genau die Uhrzeit, aber es wird ein Festival sein, wo auch viele andere geile Acts spielen, wie zum Beispiel Donna Savage und Jami und Big 168.
0: Jan Kelb auch am Start,
1: ich hab schon gesehen. Jan Kelb auch am Start, ja Mann, genau. Kommst du?
0: Die ganze Local, ist ja Plan. Also Beef im Westen wird, denke ich mal, in irgendeiner Form
1: geil
0: vertreten sein, auch mein Kollege.
1: Mit Interviews führen und Medien und so?
0: Ja, gucken, was geht auf jeden Fall. Wir nehmen Kamera mit, das ist ja nicht, also unser Setup ist ja noch nicht so, dass durchprofessionalisiert. Ohne Kamera und irgendwie... eine Person mit einem Mikrofon und dann machen wir da was Geiles.
1: Geil.
0: Also wir freuen uns, ihr hört, es geht viel ab, es kommt viel. Der neue Song von euch ist jetzt auch gedroppt dann, wenn die Leute das hier hören.
1: Ja, genau. Er heißt Bis es platzt. Und dazu wird nächste Woche eine passende EP droppen.
0: Geile Nummer.
1: Ja.
0: Also hört gerne rein, seid gespannt, Freunde. Sean, gibt es hier noch was?
2: Ja, ich darf dann das Schlusswort übernehmen und zwar... genießt das jetzt nicht mehr ganz so heiße Wetter. Wir haben uns sehr gefreut, dass du da warst. Hört CT das Radio, hört Beef im Westen. Ciao. Und wir hören jetzt noch Ich hau dir auf die Fresse.
1: Geil, dankeschön.
3: Yeah, dieser Song handelt davon, dass ich Leuten in der U-Bahn auf die Fresse hau. Und der Titel des Songs ist Ich hau dir auf die Fresse.

0: 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Tarek One, die Nummer 1 im Tarek Business. Rambox Schädeltape 2026.
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